Herrlich, Freunde. So, Party People, die Anike suchen wir. Die Anike müsste mal einmal hier vorne zur Bühne kommen. Ihre beiden Freundinnen vermissen sie ganz doll. Liebe Anike, komm mal bitte einmal zur Bühne.

0: Appel strandet! Aber ihr habt eine schlechte Nachricht. Ihr seid echt die geilsten überhaupt. Ihr habt die ganze Cocktailbar leer gesoffen. Es gibt keine Cocktails mehr. Sorry, aber alles andere ist da.
1: Oh, rein.

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Also Osterkappeln, wenn ihr noch könnt, machen wir noch einen. Sonst machen wir Schluss. Freunde, ich kann nichts hören, wo

wenn's so richtig scheiße ist, dann ist wenigstens noch die Musik da. Und an der Stelle, wo es am allerschönsten ist, dann müsst ihr die Platte sprengen und du hörst immer nur...